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Es ist 8 Uhr in Berlin und Brandenburg. Schönen Sonntagmorgen, hier ist Verena. 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Wir starten mit den Trends der Woche, wie Miley Cyrus sich über sich selbst als Barbie-Puppe freut. Gleich.

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1: Miley Cyrus gibt es jetzt auch als Barbie-Puppe. Und das hier ist der Moment, als Miley sich selbst als Barbie zum ersten Mal in der Hand hat.
2: All the details were so thoughtful and so important. Every little piece of this design was a dream. Everything feels purposeful, especially the microphone detail.
1: Also Miley ist begeistert. Sie sagt, jedes Detail ist so durchdacht und sieht so echt aus. Auch dieses Mikrofon findet es auch besonders toll. Das hat die Miley Barbie-Puppe dabei. Sie trägt außerdem ein komplettes schwarzes Lederoutfit und eine Sonnenbrille und kostet so um die $68. Sensation in den Charts. Welcher deutsche Song da jetzt einen Rekord aufgestellt hat? In weniger als 10 Minuten erstmal die besten neuen Hits. Shakira und Burna Boy.

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1: Sensation in den Charts. Gut genug von Kitschkrieg, Blumengarten und Shirin David ist in die Global Top 200 eingestiegen, auf Platz 129.
2: Du bist gut genug.
1: Die meistgestreamten und verkauften Songs aus 200 Ländern, auch die USA sind dabei. Und deswegen ist es wirklich super selten, dass sich deutsche Songs da platzieren. Aber gut genug, der ist ja so ultra krass viral gegangen in den letzten Wochen. Ich glaube, es ist gar keiner dran vorbeigekommen, dass sich das jetzt eben auch in den internationalen Charts bemerkbar macht. Gut genug liegt da so im Moment zwischen Cat's Eye, The Weeknd und Ariana Grande. Also läuft definitiv. Warum und wie du jetzt deine eigene Netflix-Doku drehen solltest in 10 Minuten. Vorher ein ganz neuer Song von Ijel, direkt nach Lola Young.

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1: Großer und sehr, sehr lustiger Social-Media-Trend gerade. Irgendeinen random Fakt aus dem eigenen Leben so erzählen, als wäre es eine Netflix-Doku. Da wird dann immer so ein bestimmter Sound runtergelegt, so typische Doku-Atmo. Wir hören mal, hier bei Pippo auf TikTok geht es zum Beispiel um Hitze.
2: Alles ging los vor circa 10 Tagen. Zu dem Zeitpunkt war ich noch sehr optimistisch, dass ich die Zeit gut überstehen werde. Heute denke ich da ein bisschen anders drüber nach. Ich brate mittlerweile meine Spiegeleier direkt auf dem Fußboden.
1: Ja, also es sind wirklich sehr, sehr lustige Videos dabei. Und wir haben uns überlegt hier in der Redaktion, wir drehen auch so ein Video. Nächste Woche kommt das. Ja? Guck mal, was da so rauskommt dabei. Neuer Schuh von Converse und alle rasten aus. Warum? In 10 Minuten.

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1: Von Converse gibt's jetzt eine Chucks Minion-Schuh-Kollektion. Der neue Minion-Film ist ja gerade gestartet, die Woche Minions und Monster. Und deswegen begegnen uns Minions einfach gerade überall, eben auch auf Chucks. Die Schuhe sind weiß und es sind wirklich sehr, sehr witzige Minion-Motive da drauf. Gibt's für Erwachsene, für Kinder und sogar für Babys. Und die kosten pro Paar so zwischen 45 und 95 Dollar. Ed Sheeran crasht eine Hochzeit, was die BVG mit einem großen Modelabel zusammen macht. Und ein Schokoriegel jetzt auch als Nagellack. Das und mehr gleich zwischen 9 und 10.
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1: Ich bin Christian Orschmann, guten Morgen. Berlins Straßen könnten in diesem Jahr einen neuen Raserrekord erleben. Schon im ersten Halbjahr sind 476 neue Fälle verbotener Kraftfahrzeugrennen bei den Strafverfolgungsbehörden gelandet. Das geht aus einer dpa-Anfrage hervor. Christian Haffmann berichtet.
2: Auffällig dabei, immer mehr Raser stehen unter Lachgaseinfluss. Die Droge macht benommen und ist seit April nur noch eingeschränkt verkäuflich. Ein weiteres Problem, fast 100 der neuen Fälle richten sich gegen Unbekannte. Fahrer. Die konnten vor der Polizei fliehen. Oft nutzen die Raser Mietwagen von dubiosen Verleihfirmen, gegen die Berlin jetzt härter vorgehen will.
1: Berlin gilt bundesweit als Hotspot der Raserei. Bei einer mutmaßlichen Drogenübergabe in Neukölln haben Polizisten eine scharfe Schusswaffe sichergestellt. Die Beamten beobachteten im Anita-Berber-Park zwei Männer, die etwas an zwei Frauen übergaben. Bei den Männern fanden sie Medikamente und Bargeld. Die Waffe lag unter einem Baum in der Nähe. Beide Männer sind vorübergehend festgenommen worden. Verteidigungsminister Pistorius will verhindern, dass die AfD bei einer Regierungsbeteiligung Zugang zu Geheiminformationen bekommt. Gegenüber der Bild am Sonntag begründet er das mit der Nähe der Partei zu Russland und Putin. Die Böden in Deutschland trocknen immer weiter aus, besonders im Süden und Osten. Das liege jedoch weniger an der vergangenen Hitzewelle, sondern eher daran, dass es seit Monaten zu wenig regnet. Das zeigt der Dürremonitor des Helmholtz-Zentrums für Umweltforschung. Zoeta Sovali berichtet.
3: Süddeutschland leuchtet auf der Dürrekarte tiefrot und das hat Folgen. Vor allem Wälder geraten durch die hohen Temperaturen unter Stress. Dort steigt zum Beispiel das Risiko für Borkenkäfer. Auch die Flüsse könnten weiter Wasser verlieren, weil sie stark vom Grundwasser gespeist werden. Das erschwert unter anderem die Schifffahrt. Und wenn es in den kommenden Wochen nicht deutlich mehr regnet, müssen Landwirte auch bei Mais und Zuckerrüben mit schlechteren Ernten rechnen.
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1: Frankreich steht im Viertelfinale. Die Franzosen haben Paraguay mit 1:0 besiegt. Gegner am Donnerstag ist Marokko. Die haben Co-Gastgeber Kanada mit 3:0 aus dem Turnier geworfen. Heute Abend spielt Brasilien gegen Norwegen und in der kommenden Nacht Mexiko gegen England. 104.6 RTL, immer 10 Minuten früher auf den Punkt informiert. Der RTL-Verkehrssupport A10, Dreieckwerder Richtung Dreieckhavelland, zwischen Potsdam-Nord und Spandau wegen Bauarbeiten, bis heute Abend gesperrt. A111, Stadt auswärts, Unfall, linke Spur gesperrt zwischen Weidmannslusterdamm und Schulzendorfer Straße. Grunewald, bis 10 Uhr sind die Havelchaussee und der Kronprinzessinweg gesperrt, da gibt's eine Sportveranstaltung. Blitzer stehen auf dem Britzerdamm und der Chemnitzer Straße. Staus und Blitzer bitte melden unter 884-84110. 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
1: Grau in Grau heute. Die Temperaturen erreichen bis zu 24 Grad. Noch einmal am Nachmittag. Es kann auch vereinzelt Gewitter geben. In der Nacht klingen dann die Schauer ab. Es geht auf 11 Grad hinunter. Morgen bleibt es stark bewölkt. Nochmal Schauer, maximal 22 Grad.
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9 Uhr ist es in Berlin und Brandenburg. Hallo am Sonntag, hier ist Verena. 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Jetzt weiter mit den Trends der Woche. KitKat der Schokoriegel, jetzt auch als Nagellack. Gleich.

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1: KitKat, den Schokoriegel, gibt's jetzt auch als Nagellack. Es ist irgendwie so das neueste Ding im Moment. Viele Firmen, die eigentlich gar nichts mit Nagellack zu tun haben, die bringen plötzlich welchen raus. Als letztes war es Birkenstock. Jetzt also KitKat. Der Lack soll insgesamt so ein bisschen an Schokoriegel erinnern, farblich. Deswegen haben wir verschiedene Brauntöne dabei. Es gibt aber auch einen roten, der wirklich genauso aussieht wie die Verpackung. Grün für diese Matcha-Sonderedition. Also KitKat ab jetzt auch auf Nägeln. Die BVG hat sich mit dem Modelabel Uniqlo zusammengetan. Was dabei rausgekommen ist, in weniger als 10 Minuten.

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1: Die BVG hat sich mit Uniqlo zusammengetan. Das ist ja dieses japanische Modelabel. Da gibt es einen großen Laden am Tauentzien zum Beispiel. Und die haben jetzt mit der BVG zusammen ein T-Shirt rausgebracht. Das heißt U2Me. Es gibt verschiedene Designs. Zum Beispiel sieht man die U-Bahn-Linie U2. Und es gibt nur zwei Stationen, U und Me. Das soll so ein bisschen so ein Flirt-Shirt sein. Die komplette Uniqlo U-Bahn-Shirt-Kollektion gibt's bei Uniqlo am Tauentzien unten bei diesem Print-Service. Ein Shirt kostet 20 Euro. Ed Sheeran und Martin Garrix crashen eine Hochzeit noch in dieser Stunde. Vorher ein ganz neuer Song von Fastboy und zuerst Tampa City Self-Aware, die besten neuen Hits.

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1: Fastboy am 17. Oktober live im Hole 44 in Neukölln. Jetzt ihre ganz neue Single Beautiful Life.

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1: Stell dir vor, du schreibst Ed Sheeran und Martin Garrix auf Insta, ob sie die Hochzeit deiner Schwester crashen. Und die machen das. Die hatten nur gerade beide zufällig in der Nähe jeweils ein Konzert, sind dann einfach auf diese Hochzeit gefahren und dann ging's los.
2: We're going there.
3: So we're gonna crash the wedding.
1: Wenn das keine geile Hochzeit war, dann weiß ich auch nicht. Also öfter mal Ed Sheeran anschreiben, vielleicht kommt er einfach vorbei. Gleich ab 10 geht's hier weiter im 104.6 RTL-Wochenende mit Eileen. Jetzt Opelite, die frisch verheiratete Taylor Swift, die besten neuen Hits.

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1: Ich bin Christian Orschmann, guten Morgen. Berlins Raserproblem wird immer größer. Schon 476 Fälle von illegalen Autorennen sind in diesem Jahr bei den Behörden gelandet. Damit könnte der bisherige Rekord aus dem letzten Jahr fallen. Christian Hafmann berichtet.
2: Auffällig ist dabei laut den Ermittlern, dass viele Rennen unter dem Einfluss von Lachgas stattgefunden haben. Lachgas, das eigentlich in der Medizin als Betäubungsmittel eingesetzt wird, wird seit einigen Jahren vor allem von Jugendlichen oder jungen Erwachsenen auch als Partydroge konsumiert. Wie in der Vergangenheit waren es vor allem Männer im Alter von 18 bis 30 Jahren, die in den vergangenen Monaten als Raser auffielen. Außerdem ist es in den vergangenen Monaten vielen Rasern gelungen, vor der Polizei zu fliehen. Knapp 100 der neuen Verfahren richten sich gegen unbekannte Fahrer.
1: Viele Eltern in Deutschland wissen gar nicht so genau, wie und womit ihre Kinder ihre Zeit auf TikTok, Snapchat und Co. verbringen. Laut einer Postbank-Studie verzichten die meisten auf feste Zeitlimits oder eine Kontrolle der Inhalte, wünschen sich aber Altersbeschränkungen für soziale Netzwerke. Tanja Wagner berichtet.
3: In den meisten deutschen Familien gibt es der Studie zufolge außer beim Essen und Hausaufgaben kaum Regeln für Social Media. Bei 2/3 existiert selbst vor dem Schlafengehen kein Handyverbot. Viele Eltern vertrauen stattdessen auf die Eigenverantwortung der Kinder und kontrollieren die Nutzung bewusst nicht. Gleichzeitig fordern fast 9 von 10 Befragten eine Altersbeschränkung für die sozialen Medien sowie Handyverbote an Schulen. Insgesamt startet das digitale Leben von Kindern heute früher. Mehr als jedes zweite Kind bekommt das erste Smartphone vor dem 13. Geburtstag.
1: Deutschlands Böden sind zu trocken, vor allem im Süden und Osten. Laut dem Helmholtz-Dürremonitor liegt das weniger an der Hitzewelle als daran, dass es seit gut 1,5 Jahren zu wenig geregnet hat. Im Süden herrscht bereits außergewöhnliche Dürre. Experten rechnen mit Ernteeinbußen und sinkenden Flusspegelständen.
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1: Frankreich und Marokko haben das Viertelfinale erreicht. Frankreich setzte sich gegen Paraguay mit 1:0 durch. Marokko besiegte Mitgastgeber Kanada mit 3:0. Heute Abend spielt Brasilien gegen Norwegen und in der kommenden Nacht Mexiko gegen England. 104.6 RTL, immer 10 Minuten früher, auf den Punkt informiert. Der RTL-Verkehrssupport A10 südlicher Ring Richtung Dreieck Spreeau, Liegenbleiber auf der Standspur zwischen Genshagen und Rangsdorf. Die A10 Richtung Dreieck Havelland ist gesperrt zwischen Potsdam-Nord und Spandau wegen Bauarbeiten bis heute Abend. Grünau die Regattastraße gesperrt wegen einer Veranstaltung zwischen Schmöckwitz und der Wassersportallee. Blitzer stehen auf dem Britzerdamm und der Chemnitzer Straße. Staus am Blitzer, bitte melden unter 88484110. 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
1: Grau in Grau heute. Die Temperaturen erreichen bis zu 24 Grad. Noch einmal am Nachmittag. Es kann auch vereinzelt Gewitter geben. In der Nacht klingen dann die Schauer ab. Es geht auf 11 Grad hinunter. Morgen bleibt es stark bewölkt. Nochmal Schauer, maximal 22 Grad.
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Es ist kurz nach 10 Uhr hier bei uns in Berlin und Brandenburg. Hallo, ich bin's Eileen. Ich wünsche dir einen schönen guten Morgen heute am Sonntag. 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

hörst 104.6 RTL, Berlin-Brandenburgs Radio am Sonntagmorgen. Ich wünsche dir ein richtig schönes Wochenende. Und draußen ist es grau in grau, aber wir meckern mal nicht, weil letzten Sonntag um die Zeit haben wir alle schon heftig geschwitzt in der Hitze. Also genieß deinen Sonntag jetzt mit Tame Impala und Jani. Dracula, die besten.

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Und wenn es bei dir jetzt ans Brunchen geht, das kann man ja dann am Sonntag immer so schön lange und ausgiebig machen, sag ich mal. Und guten Appetit. Und dazu habe ich gleich auch die brandneue Single von Chartstürmer Alex Warren, Passenger. Richtig schön, bleib unbedingt dran. Zuerst jetzt Benson Boone. Sorry, I'm here for someone else.

0: 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Chartstürmer Alex Warren, Passenger. Genieß deinen Sonntag gleich mit Michael Patrick Kelly und auch Bibi Rexha.
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Berlins Straßen könnten in diesem Jahr einen neuen Raser-Rekord erleben. Schon im ersten Halbjahr sind knapp 500 neue Fälle verbotener Raserfahrten registriert worden. Mehr dazu erfährst du gleich um 10 vor bei 104.6 RTL aktuell. Und das war der Sommerhit im letzten Jahr. 100

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1: Ich bin Christian Auschmann, guten Tag. Berlins Straßen könnten in diesem Jahr einen neuen Raserrekord erleben. Schon im ersten Halbjahr sind 476 neue Fälle verbotener Kraftfahrzeugrennen bei den Strafverfolgungsbehörden gelandet. Das geht aus einer dpa-Anfrage hervor. Christian Haffmann berichtet.
2: Auffällig dabei, immer mehr Raser stehen unter Lachgaseinfluss. Die Droge macht benommen und ist seit April nur noch eingeschränkt verkäuflich. Ein weiteres Problem, fast 100 der neuen Fälle richten sich gegen unbekannte Fahrer. Die konnten vor der Polizei fliehen. Oft nutzen die Raser Mietwagen von dubiosen Verleihfirmen, gegen die Berlin jetzt härter vorgehen will.
1: Berlin gilt bundesweit als Hotspot der Raserei. Die große Mehrheit der Deutschen will Social Media erst ab 16 Jahren erlauben. Das zeigt eine Postbank-Studie. 86% der Befragten sprechen sich für Altersbeschränkungen bei Plattformen wie TikTok oder Instagram aus. Gleichzeitig fordern 83% ein Handyverbot an Schulen, weil Smartphones den Unterricht stören. Die Böden in Deutschland trocknen immer weiter aus, besonders im Süden und Osten. Das liege jedoch weniger an der vergangenen Hitzewelle, sondern eher daran, dass es seit Monaten zu wenig regnet. Das zeigt der Dürremonitor des Helmholtz-Zentrums für Umweltforschung. Soita Sovali berichtet.
3: Süddeutschland leuchtet auf der Dürrekarte tiefrot und das hat Folgen. Vor allem Wälder geraten durch die hohen Temperaturen unter Stress. Dort steigt zum Beispiel das Risiko für Borkenkäfer. Auch die Flüsse könnten weiter Wasser verlieren, weil sie stark vom Grundwasser gespeist werden. Das erschwert unter anderem die Schifffahrt. Und wenn es in den kommenden Wochen nicht deutlich mehr regnet, müssen Landwirte auch bei Mais und Zuckerrüben mit schlechteren Ernten rechnen.
1: Verteidigungsminister Pistorius will verhindern, dass die AfD bei einer Regierungsbeteiligung Zugang zu Geheiminformationen bekommt. Gegenüber der Bild am Sonntag begründet er das mit der Nähe der Partei zu Russland und Putin.
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1: Frankreich steht im Viertelfinale. Die Franzosen haben Paraguay mit 1:0 besiegt. Gegner am Donnerstag ist Marokko. Die haben Co-Gastgeber Kanada mit 3:0 aus dem Turnier geworfen. 104.6 RTL, immer 10 Minuten früher auf den Punkt informiert.
4: 10.52 Uhr, der 104.6 RTL-Verkehrsreport, Friedrichsfelde am Tierpark. In Höhe Bahnhof Tierpark muss man mit Verkehrsbehinderungen rechnen. Bis heute ca. 16 Uhr aufgrund des Tierparkfestes im Tierpark Friedrichsfelde. B96 Berliner Straße, Reinickendorf Richtung Fürstenberg, zwischen Löwenberg und Gransee, Gefahr durch Personen auf der Fahrbahn. Bitte besonders vorsichtig fahren. Und geblitzt wird in Neukölln auf der Sonnenallee und Plenterwald auf der Neuen Krugallee. Staus und Blitzer, bitte melden unter 030 884 84110.
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4: Um die 20 Grad haben wir aktuell. Heute ist es sehr wechselhaft. Viele Wolken, immer mal wieder Regenschauer. Die sind gut für die Natur nach der Hitze. Maximal 22 bis 24 Grad. Dazu ist es heute etwas windig. Die Sonne soll aber auch ab und zu mal etwas durchkommen. Nachts dann 13 bis 11 Grad. Gut zum Schlafen. Und morgen bewölkt und am Nachmittag Regen bei 19 bis 22 Grad maximal.
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2: 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Hallo, ich bin's Eileen. Ich wünsche dir einen schönen Sonntag. 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

Taylor Swift, Elizabeth Taylor. An dieser Stelle sagen wir auch mal herzlichen Glückwunsch zur Hochzeit. Und wir warten ja alle immer noch drauf, das Hochzeitsfoto. Also wenn es passiert, ich sag dir auf jeden Fall Bescheid. Es soll ja wunderschön gewesen sein im Madison Square Garden. Ein Wald soll dort aufgebaut worden sein. Und ja, hoffentlich gibt's bald ein Foto.

0: Groove Record, die besten neuen Hits von Samba auf 104.6 RTL, Berlins und Brandenburgs Hitradio und die 104.6 RTL Morgen Crew. 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

0: einen schönen Sonntag mit 104.6 RTL, Berlins und Brandenburgs Hitradio und gleich auch mit Katy Perry und auch Coldplay.
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1: Wenn die Sonne nicht so scheint, braucht man ja manchmal etwas extra Power. Und die gibt dir jetzt dieser brandneue Hit hier. So cool. Kygo, Khalid und Griffin. Richtig stark. Brandneu. Safe.

Die besten neuen Hits auf 104.6 RTL, Berlin zu Brandenburgs Hitradio, BTS, Swim, oh, immer wieder so cool dieser Hit. Und wenn du jetzt unterwegs bist, wünsche ich dir eine gute Fahrt und zu Hause wünsche ich dir einen entspannten Sonntagvormittag. Jetzt mit Miles Smith. Nice to meet you. Schönen Sonntag.

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2: Ich bin Christian Oschmann, guten Tag. Berlins Raserproblem wird immer größer. Schon 476 Fälle von illegalen Autorennen sind in diesem Jahr bei den Behörden gelandet. Damit könnte der bisherige Rekord aus dem letzten Jahr fallen. Christian Hafmann berichtet.
3: Auffällig ist dabei laut den Ermittlern, dass viele Rennen unter dem Einfluss von Lachgas stattgefunden haben. Lachgas, das eigentlich in der Medizin als Betäubungsmittel eingesetzt wird, wird seit einigen Jahren vor allem von Jugendlichen oder jungen Erwachsenen auch als Partydroge konsumiert. Wie in der Vergangenheit waren es vor allem Männer im Alter von 18 bis 30 Jahren, die in den vergangenen Monaten als Raser auffielen. Außerdem ist es in den vergangenen Monaten vielen Rasern gelungen, vor der Polizei zu fliehen. Knapp 100 der neuen Verfahren richten sich gegen unbekannte Fahrer.
2: Die AfD beendet mit Beratungen über Änderungen an der Parteisatzung und anderen internen Regularien in Erfurt heute ihren Parteitag. Gestern war es bereits zu Protesten mit zehntausenden Menschen gegen das Treffen gekommen. Heute wollen die Stadt und das Bündnis wieder setzen, Bilanz ziehen. Ursula Winkler berichtet.
4: Unmittelbar nach den Protesten sprachen die Aktivisten von den größten Blockaden, die sie je auf die Beine gestellt hätten. 17.000 von rund 50.000 Demonstranten hätten sich daran beteiligt. Die Polizei zählte dagegen nur gut 30.000 Menschen bei den weitgehend friedlichen Protesten. In der Messehalle geht es heute um Formsachen. Die wesentlichen Punkte wurden schon abgehakt. Das Spitzenduo Weidel-Krupp-Haller wurde im Amt bestätigt. Größere Streitigkeiten blieben aus. Die AfD will sich geschlossen präsentieren. Sie hofft bei den anstehenden Landtagswahlen im Osten auf eine erste Regierungsbeteiligung.
2: Beim 250. Unabhängigkeitstag der USA haben Hitze und Unwetter die Feiern gestört. In Washington musste Trumps Rede wegen eines Gewitters verschoben werden. Danach warnte er vor einer kommunistischen Übernahme des Landes. Mehrere Besucher einer Freiluftmesse sind kollabiert. In einigen Städten wurden Paraden abgesagt.
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2: Frankreich und Marokko haben das Viertelfinale erreicht. Frankreich setzte sich gegen Paraguay mit 1:0 durch. Marokko besiegte Mitgastgeber Kanada mit 3:0. Heute Abend spielt Brasilien gegen Norwegen und in der kommenden Nacht Mexiko gegen England. 104.6 RTL, immer 10 Minuten früher auf den Punkt informiert.
5: 11.53 Uhr, der 104.6 RTL Verkehrsreport. Friedrichsfelde am Tierpark in Höhe Bahnhof Tierpark muss man mit Verkehrsbehinderung heute rechnen bis ca. 16 Uhr aufgrund des Tierparkfestes im Tierpark Friedrichsfelde. Und A100 Neukölln Richtung Wilmersdorf zwischen Beckstraße und Schmargendorf staut es sich mal wieder aktuell knapp über einen Kilometer und geblitzt wird im Westend Fürstenbrunner Weg und Charlottenburg auf der Kaiser-Friedrich-Straße. Staus und Blitzer bitte melden unter 030 884 84 110.
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5: Um die 20 Grad haben wir aktuell. Dazu gibt es viele Wolken. Hier und da kommt aber auch mal kurz die Sonne durch. Aber auch immer mal wieder sind Regenschauer heute möglich. Die sind auf jeden Fall gut für die Natur. Maximal 22 bis 24 Grad heute. Dazu auch etwas Wind. Nachts dann 13 bis 11 Grad. Und morgen wird's bewölkt. Und am Nachmittag gibt es Regen bei 19 bis 22 Grad maximal.
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Ich wünsche dir einen richtig entspannten Sonntag. 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

0: Sonntag mit 104.6 RTL, Berlins und Brandenburgs Hitradio. Silvia, bei mir in der Show. Was machst du jetzt heute am Sonntag?
1: Ach, ich werde den Tag mit meinen Kindern verbringen und ja, das Wetter ist ja nicht ganz so berauschend, also machen wir uns das drin gemütlich.
0: Ach schön, ja, aber das klingt doch total gut. So gemütliches Wochenende ist doch auch immer toll.
1: Ja, das stimmt.
0: Und dazu die besten neuen Hits.

Ray Dalton auf 104.6 RTL, Berlin zum Brandenburgs Hitradio am Sonntag. Und für alle Bands und Boot-Fans unbedingt dranbleiben. Gleich habe ich seine brandneue Single, The Time of My Life. Zuerst Michael Schulte, 5 AM, die beste.

0: Entdecke neue Musik auf 104.6 RTL, Berlins und Brandenburgs Hitradio, mit richtig viel Gefühl mal wieder. Benson Boone, The Time of My Life. Und gleich habe ich unter anderem Turn the Lights Off, die besten neuen Hits.
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Berlins Straßen könnten in diesem Jahr einen neuen Raserrekord erleben. Schon im ersten Halbjahr sind knapp 500 Neufälle verbotener Raserfahrten registriert worden. Mehr dazu erfährst du gleich um 10 vor bei 104.6 RTL aktuell. Und ich habe unter anderem auch gleich Die Die, zuerst Self-Aware, die besten neuen Hits.

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2: Ich bin Christian Auschmann, guten Tag. Berlins Straßen könnten in diesem Jahr einen neuen Raserrekord erleben. Schon im ersten Halbjahr sind 476 neue Fälle verbotener Kraftfahrzeugrennen bei den Strafverfolgungsbehörden gelandet. Das geht aus einer dpa-Anfrage hervor. Christian Haffmann berichtet.
3: Auffällig dabei, immer mehr Raser stehen unter Lachgaseinfluss. Die Droge macht benommen und ist seit April nur noch eingeschränkt verkäuflich. Ein weiteres Problem, fast 100 der neuen Fälle richten sich gegen unbekannte Fahrer. Die konnten vor der Polizei fliehen. Oft nutzen die Raser Mietwagen von dubiosen Verleihfirmen, gegen die Berlin jetzt härter vorgehen will.
2: Berlin gilt bundesweit als Hotspot der Raserei. Auf der Berliner Stadtautobahn bei Schöneberg hat heute Morgen ein Fahrer die Kontrolle verloren. Sein Auto hat sich überschlagen und ist auf dem Dach gelandet. Der Mann hat sich selbst aus dem Wrack befreit und ist leicht verletzt ins Krankenhaus gekommen. Die Ursache ist noch unklar. Verteidigungsminister Pistorius will verhindern, dass die AfD bei einer Regierungsbeteiligung Zugang zu Geheiminformationen bekommt. Gegenüber der Bild am Sonntag begründet er das mit der Nähe der Partei zu Russland und Putin. Viele Eltern in Deutschland wissen gar nicht so genau, wie und womit ihre Kinder ihre Zeit auf TikTok, Snapchat und Co. verbringen. Laut einer Postbank-Studie verzichten die meisten auf feste Zeitlimits oder eine Kontrolle der Inhalte, wünschen sich aber Altersbeschränkungen für soziale Netzwerke. Tanja Wagner berichtet.
4: In den meisten deutschen Familien gibt es der Studie zufolge außer beim Essen und Hausaufgaben kaum Regeln für Social Media. Bei 2/3 existiert selbst vor dem Schlafengehen kein Handyverbot. Viele Eltern vertrauen stattdessen auf die Eigenverantwortung der Kinder und kontrollieren die Nutzung bewusst nicht. Gleichzeitig fordern fast 9 von 10 Befragten eine Altersbeschränkung für die sozialen Medien sowie Handyverbote an Schulen. Insgesamt startet das digitale Leben von Kindern heute früher. Mehr als jedes zweite Kind bekommt das erste Smartphone vor dem 13. Geburtstag.
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2: Frankreich steht im Viertelfinale. Die Franzosen haben Paraguay mit 1:0 besiegt. Gegner am Donnerstag ist Marokko. Die haben Co-Gastgeber Kanada mit 3:0 aus dem Turnier geworfen. 104.6 RTL, immer 10 Minuten früher auf den Punkt informiert.
5: 12.53 Uhr, der 104.6 RTL Verkehrsreport. A100, Wedding Richtung Wilmersdorf zwischen Dreieck Charlottenburg und Kaiserdamm über 1,5 Kilometer stockender Verkehr. Und B102, Treuenbrietzen Richtung Luckau zwischen Ukro und Zöllmersdorf in beiden Richtungen eine Vollsperrung. Dort hat ein Unfall stattgefunden, Polizei und Rettungswagen, sogar Hubschrauber vor Ort. Wenn man kann, umfahren, natürlich eine Vollsperrung. Gemeldet auch von dir, Jesse. Vielen Dank für deinen Anruf. Geblitzt wird in Schöneberg auf der Bülowstraße und in Kreuzberg, Tempelhofer Ufer. Staus und Blitzer bitte melden unter 030 884 8410.
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5: RTL-Wetter. 21 Grad haben wir jetzt. Heute ist es sehr wechselhaft. Viele Wolken, immer mal wieder Regenschauer, aber auch immer mal wieder etwas Sonne. Bei 22 bis 24 Grad maximal. Dazu ist es heute etwas windig. Nachts dann 13 bis 11 Grad. Auf jeden Fall gut zum Schlafen. Und morgen wird es bewölkt und am Nachmittag gibt es Regen bei 19 bis 22 Grad maximal.
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2: 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Ich wünsche dir einen richtig schönen Sonntag. 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

0: 104.6 RTL, Berlins und Brandenburgs Hitradio. Jessica bei mir am Telefon. Wo geht's für dich hin gerade am Sonntag?
1: Bei mir geht's zu meiner Familie, die ich schon ein paar Wochen nicht gesehen habe.
0: Ach, schön.
1: Und ich bin zu spät zum Mittag.
0: Ach so, dann gibt's jetzt dann gleich Mittagessen.
1: Ich hoffe, die haben mir was aufgehoben, ja.
0: Dann gute Fahrt und schon mal guten Appetit.

Sonntag mit 104.6 RTL, Berlins und Brandenburgs Hitradio und die 104.6 RTL Morgen Crew ab sofort mit Jan Lohan und Berlins und Brandenburgs lustigstem Radioquiz. 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

0: Genießt deinen Sonntag mit 104.6 RTL, Berlins und Brandenburgs Hitradio und gleich mit Coldplay, Miley Cyrus und auch Hügel.
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2: Letztes Wochenende haben wir zu diesem brandneuen Hit einfach geschwitzt durch die Hitze. Jetzt gibt er dir vielleicht richtig Power für deinen Sonntagssport oder auch einfach für die Arbeit im Haushalt. Brandneu, richtig gut. Hügel, Moving to the Sun.

Die besten neuen Hits auf 104.6 RTL, Berlin zu Brandenburg, Hit Radio, Mr. Know It All von Teddy Swims. Richtig schön. Und du bist auch gleich ab 14 Uhr natürlich nicht allein. Timo ist gleich für dich am Start mit den RTL Top 40. Und mal gucken, wer sich heute in die 1 schnappt. Ich habe für dich jetzt noch hier Sophie and the Jar.

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1: Ich bin Christian Auschmann, guten Tag. Die Berliner Freiwilligen Feuerwehren haben im vergangenen Jahr so viele Einsätze gefahren wie noch nie. Fast 16.700 Mal rückten die ehrenamtlichen Helfer aus. Christian Hoffmann berichtet.
2: Die Zahl der Einsätze stieg um 800 im Vergleich zu vor 3 Jahren. Das zeigt eine Senatsantwort auf eine Grünen-Anfrage. Grund für den Anstieg. Die Feuerwehr Berlin ist generell stärker gefordert. 2024 gab es insgesamt 558.000 Einsätze. Der höchste Wert seit Gründung der Berufsfeuerwehr. Die Freiwilligen unterstützen die Hauptamtlichen vor allem bei größeren Schäden und Unwettern. Besonders am Stadtrand sind sie unverzichtbar, so der Grünen-Politiker Wassili Franco.
1: Nach dem Tod eines 89-Jährigen im Schlachtensee ermittelt die Polizei zu den Hintergründen, wie die Polizei heute mitteilte. Passanten hatten den Mann gestern Morgen beim Baden beobachtet und Rettungskräfte alarmiert, als er nicht wieder auftauchte. Taucher der Feuerwehr haben ihn dann leblos geborgen. Hinweise auf Fremdverschulden gibt es nicht. Die Böden in Deutschland trocknen immer weiter aus, besonders im Süden und Osten. Das liege jedoch weniger an der vergangenen Hitzewelle, sondern eher daran, dass es seit Monaten zu wenig regnet. Das zeigt der Dürremonitor des Helmholtz-Zentrums für Umweltforschung. Zoe Tassovali berichtet.
3: Süddeutschland leuchtet auf der Dürrekarte tiefrot und das hat Folgen. Vor allem Wälder geraten durch die hohen Temperaturen unter Stress. Dort steigt zum Beispiel das Risiko für Borkenkäfer. Auch die Flüsse könnten weiter Wasser verlieren, weil sie stark vom Grundwasser gespeist werden. Das erschwert unter anderem die Schifffahrt. Und wenn es in den kommenden Wochen nicht deutlich mehr regnet, müssen Landwirte auch bei Mais und Zuckerrüben mit schlechteren Ernten rechnen.
1: Beim 250. Unabhängigkeitstag der USA haben Hitze und Unwetter die Feiern gestört. In Washington musste Trumps Rede wegen eines Gewitters verschoben werden. Danach warnte er vor einer kommunistischen Übernahme des Landes.
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1: Die nächsten Achtelfinale stehen an. Heute Abend spielt Brasilien gegen Norwegen und danach in der Nacht unserer Zeit im Aztekenstadion trifft Mexiko auf England. Die Gastgeber sind dort noch nie in einem WM-Spiel besiegt worden. 104.6 RTL, immer 10 Minuten früher auf den Punkt informiert.
4: 13.52 Uhr, der 104.6 RTL Verkehrsreport Neukölln und Kreuzberg. Hermannplatz bis Oranienplatz. Dort muss man jetzt mit Verkehrsbehinderungen rechnen durch eine Demonstration. Und das Ganze bis heute circa 17 Uhr. Und noch ein Gefahrenhinweis für Oranienburg. Im Bereich Oranienburg Süd kommt es wegen eines Brandes zu Rauchentwicklung. Die Feuerwehr ist bereits im Einsatz. Man soll bitte die Fenster und Türen schließen und auch die Lüftungs- und Klimaanlagen abschalten. Geblitzt wird in Friedrichsfelde, Alt-Friedrichsfelde und Charlottenburg, Kaiser-Friedrich-Straße. Staus und Blitzer, bitte melden unter 030 884 84110.
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4: 22 Grad haben wir aktuell, maximal 24 Grad sind heute drin. Dazu ist es heute sehr wechselhaft, viele Wolken. Jetzt kommt aber auch immer mal mehr die Sonne durch. Es kann aber auch noch mal kurz regnen. Und dazu ist es etwas windig heute. Nachts dann 13 bis 11 Grad, auf jeden Fall gut zum Schlafen. Morgen wird es bewölkt und am Nachmittag gibt es morgen Regen bei 19 bis 22 Grad.
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0: Sonntag, 5. Juli, 14 Uhr. Timo hier mit den RTL Top 40. Der Show mit den besten und beliebtesten Hits in Berlin, Berlin und Brandenburg. Heute, die Queen of Pop ist nicht nur einfach zurück. Nach 7 Jahren hat sie ein komplettes neues Album draußen.
1: Hi, this is Madonna.
0: Yes, wie ihr neues Album Confessions 2 klingt, zu welchen musikalischen Wurzeln Madonna jetzt auch wieder zurückkehrt und warum sogar ihre Familie Teil ihrer neuen Musik ist. Das klären wir. Plus ganz viele Neuvorstellungen auch von anderen Stars und alle deine Lieblingshits hier auf Berlins und Brandenburgs Hitradio 104.6 RTL.
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0: Die Top 3 der letzten Woche. Oliver Rodrigo, Drop Dead, hat sich die 3 geholt und somit Bronze.

Die RTL Top 40, die besten neuen Hits im Countdown hier. The Second Voice, Let Me Be, gerade auf der 39. Gleich hier die Neuvorstellung von der Boyband, die gerade einen absoluten Zirkus auf ihrer Welttour veranstaltet. Wortwörtlich und extrem. Warum? Hörst du in 10 Minuten. Wenn eine Hochzeit weltweit die Schlagzeilen bestimmt und ganz New York City lahmlegt, dann könnte nur die von Taylor Swift und Travis Kelce sein. Was für ein Spektakel. Auf Social Media sieht man nur die Promis wie zum Beispiel Ellie Goulding oder Ed Sheeran, die auf dem Weg zur Location sind, aber so gut wie nichts von der Hochzeit selbst ist zu sehen aus dem Madison Square Garden. Und der Grund, der ist ziemlich simpel, weil alle Beteiligten im Grunde Verschwiegenheitsvereinbarungen hatten und Mitarbeiter sogar mehrere Millionen Bonus bekommen haben, damit sie halt alles vertraulich und geheim halten. Und Taylor hat sogar mehrere Hochzeitskleider entworfen, die sie niemals tragen wollte, einfach nur um die ganzen Paparazzis in die Irre zu führen. Wahnsinn! Angeblich sind alleine für die Sicherheitsmaßnahmen mehr als 30 Millionen Dollar draufgegangen, also die Hälfte vom Gesamtbudget. Ach, das ist noch Zeit der Superlative. Hier ist der aktuelle Hit vom frisch verheirateten Superstar. Hier ist Taylor Swift, Elizabeth Taylor.

0: 104.6 RTL, Berlin und Brandenburg Hit Radio auf der 36 heute. Alesso und One Republic in Your Eyes.
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0: Fakten über Take That, die ich einfach so faszinierend finde. Ne? Für ihre aktuelle Tour haben sie ja die legendäre Circus Show von 2009 aufgelegt. Sie sind weltweit gerade wieder unterwegs und ich sag nur, was für eine Show. Wirklich inklusive eines 9 Meter hohen mechanischen Elefanten, auf dem die Band dann durchs Stadion, rein ins Stadion fährt, mit Feuerspuckern, Artisten und man weiß gar nicht, wo man hingucken soll. Social Media ist wirklich voll von diesem ganzen Zirkus im wahrsten Sinne des Wortes, den die da veranstalten. Und Fans sagen auch, es ist so bunt, es ist so voll, es ist so verrückt. Das waren die überstimulierendsten 3 Stunden meines Lebens. Und krass ja auch, die Band besteht seit 2014 aus dem Trio Gary Barlow, Mark Owen und Howard Donald. Und trotzdem klingt ihr Sound einfach immer noch genau so bandmäßig, wie wir es einfach lieben, auch wenn Robbie Williams schon lange kein Mitglied mehr von Take That ist. Warum erzähle ich dir all das? Weil die Jungs seit Freitag eine ganz frische Single draußen haben. Take That, Sweet July. Yes, hörst du hier nicht mal eine Minute in voller Länge in den RTL Top 40.
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Leonie, Don't Worry in den RTL Top 40 hier auf der 34. Martin Garrix jetzt, der gerade neue Songs mit einem Superstar nach dem nächsten raushaut. Jetzt am Freitag rausgekommen mit Madonna. Ja, die Queen of Pop hat ihr großes Comeback-Album rausgebracht und das checken wir ausführlichst in der nächsten Stunde hier. Jetzt die Collab von Martin Garrix zusammen mit Ed Sheeran. Repeated klettert zwei Plätze hoch, heute auf die 33.

durch die besten 9 Hits im Countdown. Gerade Michael Schulte auf der 31. Oh, läuft gar nicht für Shane Michael Boose. Kennst du nicht? Doch, nämlich ihn hier, Somber. Der Shootingstar aus den USA. New York hatte lange mehrere Hits hier in der Show. Jetzt ist nur noch einer verblieben und der rutscht auch noch ganze 11 Plätze ab. Oh Mann, hier ist Somber, Homewrecker, heute auf der

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1: Ich bin Christian Auschmann, guten Tag. Die Berliner Freiwilligen Feuerwehren haben im vergangenen Jahr so viele Einsätze gefahren wie noch nie. Fast 16.700 Mal rückten die ehrenamtlichen Helfer aus. Das sind im Vergleich rund 800 Einsätze mehr als vor drei Jahren. Das geht aus einer Senatsantwort auf eine Anfrage der Grünen hervor. Christian Hafmann berichtet.
2: Die meisten Einsätze seit 2024 fuhr nach der Statistik die Freiwillige Feuerwehr in Staaken. Hohe Einsatzzahlen gibt es auch bei den Wehren in Rudow, Niederschönhausen sowie Lichtenrade und Hellersdorf. Generell ist die Belastung der Feuerwehr in Berlin gestiegen. Insgesamt gab es rund 558.000 Einsätze. Der höchste Wert seit Gründung der Berufsfeuerwehr. Die Freiwilligen unterstützen die Hauptamtlichen vor allem bei größeren Schadensfällen und Unwettern.
1: In Oranienburg brennt ein Produktionsgebäude in einem Industriegebiet. Das Bundesamt für Bevölkerungsschutz warnt vor starker Rauchentwicklung und empfiehlt Anwohnern im südlichen Stadtgebiet Fenster und Türen zu schließen und Klimaanlagen abzuschalten. Ob Menschen in Gefahr sind, ist noch unklar. Die Böden in Deutschland trocknen immer weiter aus, besonders im Süden und Osten. Das liege jedoch weniger an der vergangenen Hitzewelle, sondern eher daran, dass es seit Monaten zu wenig regnet. Das zeigt der Dürremonitor des Helmholtz-Zentrums für Umweltforschung. Zoe Tassovali berichtet.
3: Süddeutschland leuchtet auf der Dürrekarte tiefrot und das hat Folgen. Vor allem Wälder geraten durch die hohen Temperaturen unter Stress. Dort steigt zum Beispiel das Risiko für Borkenkäfer. Auch die Flüsse könnten weiter Wasser verlieren, weil sie stark vom Grundwasser gespeist werden. Das erschwert unter anderem die Schifffahrt. Und wenn es in den kommenden Wochen nicht deutlich mehr regnet, müssen Landwirte auch bei Mais und Zuckerrüben mit schlechteren Ernten rechnen.
1: Verteidigungsminister Pistorius will verhindern, dass die AfD bei einer Regierungsbeteiligung Zugang zu Geheiminformationen bekommt. Gegenüber der Bild am Sonntag begründet er das mit der Nähe der Partei zu Russland und Putin.
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1: Die nächsten Achtelfinale stehen an. Heute Abend spielt Brasilien gegen Norwegen und danach in der Nacht unserer Zeit im Aztekenstadion trifft Mexiko auf England. Die Gastgeber sind dort noch nie in einem WM-Spiel besiegt worden. 104.6 RTL, immer 10 Minuten früher auf den Punkt informiert. Der RTL-Verkehrssupport A10, westlicher Ring Richtung Dreieckwerder, Stau zwischen Spandau und Vöben. Richtung Dreieckhaveland, Stau zwischen Leest und Potsdam Nord und zwischen Potsdam Nord und Spandau. Wegen Bauarbeiten die Autobahn gesperrt bis heute Abend 20 Uhr. A100 Richtung Treptow, rechte Spur gesperrt wegen so Verkehrsbelastung zwischen Jakob-Kaiser-Platz und Dreieck-Charlottenburg und die Einfahrt Siemensdamm ist gesperrt. Blitzer stehen Alt-Friedrichsfelde und auf der Kaiser-Friedrich-Straße. Staus und Blitzer bitte melden unter 884-84110. 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
1: Es ziehen weiterhin harmlose Wolken nur durch. In der Nacht ist es dann gering bewölkt, aber dann nimmt die Bewölkung wieder zu und dann morgen gibt es dann wieder Regen. Nachts die Temperaturen 14 Grad, morgen stark bewölkt bis bedeckt und zeitweise fällt bis zum Nachmittag Regen bei 20 Grad.
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9: Oh yes, es ist 15 Uhr in Berlin, Berlin und Brandenburg. 15 Uhr in der Hauptstadt. Mit mir Timo, hi, willkommen in der Show. 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Und jetzt geht's weiter mit den besten neuen zum Countdown. Wir sind mittendrin in den RTL Top 40. Hier ist die 27. Papa Ute, Mikey's Mind und Chill 77.
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Fastboy, Beautiful Life auf der 24. Hier sind die RTL Top 40 auf 104.6 RTL. Der Hype ist real und wie? Denn die Queen of Pop ist wieder da. Das große Madonna-Comeback. Ob sie es immer noch drauf hat? Wir checken ihr komplettes Album in 10 Minuten. Jetzt der Mega-Hit von Alex Warren. Passenger klettert verdient hoch auf die 23.

0: Ja. Und Dre sucht immer noch ihren zukünftigen Mann. Where is my husband auf der 21 heute?
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0: Ich habe zur Showvorbereitung Freitag schon den ganzen Tag unterwegs das komplette Album in der S-Bahn gehört und was soll ich sagen? Seitdem läuft es bei mir auf den AirPods einfach nur noch rauf und runter, weil ich es so geil finde, ne? 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

0: Seit Freitag ist es draußen, Madonna Confessions 2, also 20 Jahre nach ihrem Erfolg von Confessions, dem Album. Also ich meine, come on, die Frau ist schon seit 67 Jahren hier bei uns und somit also älter als mein Papa. Und sie hat einfach mehr Energie als so mancher in meinem Alter, das muss man auch erstmal schaffen. Sie kehrt zurück zu ihren Wurzeln mit dem typischen Madonna-House-Sound und holt ganz viele Weggefährten, Freunde, Kollaborationspartner mit ins Studio, unter anderem Sabrina Carpenter, Stromae, mein Lieblings-DJ Martin Garrix ist mit einem sehr nice Hit drauf und sie hat sogar auch ihre Familie mit ins Studio geholt. Ihre älteste Tochter Lola Leon hat mitgewirkt auf dem neuen Album Confessions 2. Hören wir gleich komplett rein in eine neue Single Madonna Danceteria in gerade mal 90 Sekunden hier in voller Länge.
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0: Schwimmen, einfach schwimmen. BTS, Swim auf der 19.
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0: Er hat die Zeit seines Lebens, eigentlich. Denn trotzdem vermisst er seine Ex-Freundin und das tut einfach weh. So gefühlvoll. Benson Boone, The Time of My Life,

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Die 16, Olivia Rodrigo, Drop Dead in den RTL Top 40. Egal, ob es draußen grauer ist oder in Anführungszeichen nur 20 Grad sind, nach der Hitzewelle tut das doch gut. Und wenn du deine Boxen jetzt aufdrehst, dann sind es auch direkt wieder 30 Grad und mehr, versprochen. Denn dieser DJ liefert den Sommerhit schlechthin. Hier ist Ygel, hier ist Movin' to the

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1: Ich bin Christian Auschmann, guten Tag. Die Berliner Freiwilligen Feuerwehren haben im vergangenen Jahr so viele Einsätze gefahren wie noch nie. Fast 16.700 Mal rückten die ehrenamtlichen Helfer aus. Christian Hafmann berichtet.
2: Die Zahl der Einsätze stieg um 800 im Vergleich zu vor 3 Jahren. Das zeigt eine Senatsantwort auf eine Grünen-Anfrage. Grund für den Anstieg. Die Feuerwehr Berlin ist generell stärker gefordert. 2024 gab es insgesamt 558.000 Einsätze. Der höchste Wert seit Gründung der Berufsfeuerwehr. Die Freiwilligen unterstützen die Hauptamtlichen vor allem bei größeren Schäden und Unwettern. Besonders am Stadtrand sind sie unverzichtbar, so der Grünen-Politiker Wassily Franco.
1: In Oranienburg brennt ein Produktionsgebäude in einem Industriegebiet. Das Bundesamt für Bevölkerungsschutz warnt vor starker Rauchentwicklung und empfiehlt Anwohnenden im südlichen Stadtgebiet Fenster und Türen zu schließen und Klimaanlagen abzuschalten. Ob Menschen in Gefahr sind, ist noch unklar. Parteichef Lars Klingbeil geht davon aus, dass die SPD-Bundestagsfraktion das Reformpaket der Koalition trotz Kritik an einzelnen Punkten mittragen wird. Er nehme derzeit keine anderen Signale wahr, sagte der Bundesfinanzminister der Rheinischen Post. Ursula Winkler berichtet.
3: Die SPD musste beim Reformpaket einige Kröten schlucken, etwa, dass Arbeitgeber deutlich mehr Spielraum für befristete Arbeitsverträge bekommen sollen. Seine Fraktion werde im Gesetzgebungsverfahren genau hinschauen, aber der grundsätzliche Kurs sei in der Koalition verabredet, so Klingbeil. Er betont auch eine sozialdemokratische Handschrift in dem Kompromiss und nennt als Beispiel die geplante Ausweitung der Reichensteuer. Monatelang hatte die schwarz-rote Koalition über das riesige Reformpaket gestritten. Es berührt wichtige Bereiche, die uns alle betreffen, von Steuern über die Rente bis hin zu Gesundheit und Pflege.
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1: Die nächsten Achtelfinale stehen an. Heute Abend spielt Brasilien gegen Norwegen und danach in der Nacht unserer Zeit im Aztekenstadion trifft Mexiko auf England. Die Gastgeber sind dort noch nie in einem WM-Spiel besiegt worden. Frankreich steht im Viertelfinale. Die Franzosen haben Paraguay mit 1:0 besiegt. Gegner am Donnerstag ist Marokko. Die haben Co-Gastgeber Kanada mit 3:0 aus dem Turnier geworfen. 104.6 RTL, immer 10 Minuten früher auf den Punkt informiert. Der RTL-Verkehrssupport A10, westlicher Ring Richtung Dreieckwerder, Stau zwischen Spandau und Vöben. Richtung Dreieckhaveland, Stau zwischen Leest und Potsdam-Nord und zwischen Potsdam-Nord und Spandau. Wegen Bauarbeiten die Autobahn gesperrt bis heute Abend 20 Uhr. A100 Richtung Treptow, rechte Spur gesperrt wegen zu hoher Verkehrsbelastung zwischen Jakob-Kaiser-Platz und Dreieck-Charlottenburg und die Einfahrt Siemensdamm ist gesperrt. Blitzer stehen Alt-Friedrichsfelde und auf der Kaiser-Friedrich-Straße. Staus und Blitzer bitte melden unter 884-84110. 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
1: Es ziehen weiterhin harmlose Wolken nur durch. In der Nacht ist es dann gering bewölkt, aber dann nimmt die Bewölkung wieder zu und dann morgen gibt es dann wieder Regen. Nachts die Temperaturen 14 Grad, morgen stark bewölkt bis bedeckt und zeitweise fällt bis zum Nachmittag der Regen bei 20 Grad.
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2: 16 Uhr ist es in Berlin, Berlin und Brandenburg. Mit mir, Timo. Hi, schönen Sonntag. 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Jetzt geht's weiter mit den RTL Top 40, die besten 9 jetzt im Countdown. Gleich rein in die Top 10. Vorher noch die 12. Hier ist Alex Warren, Ordinary.
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0: 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Die frisch verheiratete Taylor Swift, Opelite auf der 9 in den RTL Top 40.
1: Warum, was soll das?
2: Wir machen
3: Privatgrundstück. Sie hängen hier gar nicht auf.
1: Was für Social Media?
3: Filmen Sie das auch noch? Sie können mich einfach aufnehmen. Datenschutz hier in Deutschland.
1: Das ist nur für eine Musik.
3: Hey, Kamera weg!
0: Ja, fühlt sich viel zu real an, oder? Für welchen neuen Hit Nico Santos das als Promo auf TikTok gepostet hat? Sehr, sehr witzig. Erfährst du gleich hier in der nächsten Neuvorstellung in 10 Minuten. Jetzt geht's weiter, nämlich in den Top

0: Harry Styles, American Girls. Heute auf der 6 hier.
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0: Also Promo kann er auf jeden Fall. Ja, nicht nur, wenn er hier zu einem Interview bei uns ins Studio kommt. Super sympathischer Typ, sondern auch sehr kreativ auf TikTok.
2: Yo, Nico, ja? Wenn ich du wäre, würde ich jetzt die Ampelpause nutzen für eine kleine Performance.
3: Nein, scheiße, nein.
0: Ja. Hat er gemacht. Falls du dich also vor kurzem bei uns in Berlin gefragt haben solltest, warte, aber ist das nicht Nico Santos? Dann ist die Wahrscheinlichkeit auch sehr groß, dass das tatsächlich war, ja.
3: Okay. Danke sehr. Danke, Peace. Danke.
0: Ich mach das nie wieder. Zumindest dann, wenn du am großen Stern an der Siegessäule im Auto an der Ampel standest. Da war Nico einfach mal der berühmteste Straßenkünstler des Jahres für den Tag und hat während der Rotphase der Ampel an der Siegessäule halt eine Performance zu seiner brandneuen Single hingelegt. Why don't you stay? 'Cause since you walked away, was für ein geiler Sommerhit, oder? Nico Santos, Why Don't You Stay? Kriegst du in voller Länge. Hier in der Show direkt, hier nach
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9: Hi, ich bin Nico Santos.

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1: Dass der Stress macht die ganze Zeit, der hat feuermäßig.
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David Guetta, Alok und Stick Figure, Run Run River. Die vier heute in den RTL Top 40 hier auf 104.6 RTL Berlin zum Brandenburgs Hitradio. Die Fußball-WM, die ist noch in vollem Gange und dann ist diese Woche passiert. Die DFB-11, die Spieler und die Nation schwer enttäuscht. Julian Nagelsmann ist schon zurückgetreten und Deutschland einfach im 16. Finale rausgeflogen. Aber gilt das auch für den offiziellen WM-Mit von Shakira? Oder bleibt Dadai trotz allem auf der 1? Die Auflösung hier nach zwei Hits. Glückwunsch jetzt an Temper City. Self-Aware schafft das erste Mal rauf auf Siegertreppchen. Hier ist die 3, hier ist Self-Aware.

Bibi Rex und Faithless, New Religion, klettern wieder hoch auf Platz 2. Die RTL Top 40 hier auf 104.6 RTL, Berlins und Brandenburgs Hitradio. Die besten 9 jetzt im Countdown. Wir machen es kurz. Trotz Deutschlands WM aus, feiern die Berliner den WM mit. Shakira.

0: 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So, Steffen, du hast jetzt noch Pläne?
1: Okay, ich wollte hier in die Rummelsburger Bucht gehen. Da ist heute so ein Wasser-Event.
0: Ja.
1: Habe ich gehört. Ja. Ja, man muss ja bei dem Wetter auch was unternehmen.
0: Ja, top, das Wasserfest in der Rummelsburger Bucht ist ja auch was für die Family. Geht auch noch bis 20 Uhr und der Eintritt ist kostenlos. Genau wie die Hits. Hier ist Luis Capaldi.

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1: Ich bin Christian Oschmann, guten Tag. Die Berliner Freiwilligen Feuerwehren haben im vergangenen Jahr so viele Einsätze gefahren wie noch nie. Fast 16.700 Mal rückten die ehrenamtlichen Helfer aus. Christian Hoffmann berichtet.
2: Die Zahl der Einsätze stieg um 800 im Vergleich zu vor 3 Jahren. Das zeigt eine Senatsantwort auf eine Grünen-Anfrage. Grund für den Anstieg. Die Feuerwehr Berlin ist generell stärker gefordert. 2024 gab es insgesamt 558.000 Einsätze. Der höchste Wert seit Gründung der Berufsfeuerwehr. Die Freiwilligen unterstützen die Hauptamtlichen vor allem bei größeren Schäden und Unwettern. Besonders am Stadtrand sind sie unverzichtbar, so der Grünen-Politiker Vassili Franco.
1: Berlins Straßen könnten in diesem Jahr einen neuen Raserrekord erleben. Schon im ersten Halbjahr dieses Jahres sind 476 neue Fälle verbotener Kraftfahrzeugrennen bei den Strafverfolgungsbehörden gelandet. Das geht aus einer dpa-Anfrage hervor. Neu auffällig ist laut Behörden, dass Raser zunehmend unter Lachgaseinfluss fahren. Außerdem ist es in den vergangenen Monaten vielen Tätern gelungen, vor der Polizei zu fliehen. 99 der 476 neuen Verfahren richten sich gegen unbekannte Fahrer. Parteichef Lars Klingbeil geht davon aus, dass die SPD-Bundestagsfraktion das Reformpaket der Koalition trotz Kritik an einzelnen Punkten mittragen wird. Er nehme derzeit keine anderen Signale wahr, sagte der Bundesfinanzminister der Rheinischen Post. Ursula Winkler berichtet.
3: Die SPD musste beim Reformpaket einige Kröten schlucken, etwa, dass Arbeitgeber deutlich mehr Spielraum für befristete Arbeitsverträge bekommen sollen. Seine Fraktion werde im Gesetzgebungsverfahren genau hinschauen, aber der grundsätzliche Kurs sei in der Koalition verabredet, so Klingbeil. Er betont auch eine sozialdemokratische Handschrift in dem Kompromiss und nennt als Beispiel die geplante Ausweitung der Reichensteuer. Monatelang hatte die schwarz-rote Koalition über das riesige Reformpaket gestritten. Es berührt wichtige Bereiche, die uns alle betreffen, von Steuern über die Rente bis hin zu Gesundheit und Pflege.
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1: Die nächsten Achtelfinale stehen an. Heute Abend spielt Brasilien gegen Norwegen und danach in der Nacht unserer Zeit im Aztekenstadion trifft Mexiko auf England. Die Gastgeber sind dort noch nie in einem WM-Spiel besiegt worden. 104.6 RTL, immer 10 Minuten früher auf den Punkt informiert. Der RTL-Verkehrssupport. A10, westlicher Ring Richtung Dreieckwerder. Stau zwischen Spandau und Vöben. Richtung Dreieckhavelland zwischen Leest und Potsdam-Nord. Zwischen Potsdam-Nord und Spandau Bauarbeiten. Bis ca. 20 Uhr ist die Autobahn gesperrt. A100 Richtung Treptow zwischen Jakob-Kaiser-Platz und Dreieck-Charlottenburg. Rechte Spur gesperrt wegen zu hoher Verkehrsbelastung. Ebenso die Einfahrt Siemensdamm. Blitzer stehen Alt-Friedrichsfelde und auf der Kaiser-Friedrich-Straße. Staus und Blitzer bitte melden unter 884-84110. 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
1: Dicke Wolken ziehen noch durch, aber in der Nacht ist dann zunächst gering bewölkt. Die Temperaturen gehen runter auf 14 Grad. Zum Morgen hin kommt dann wieder Regen und morgen ist es dann stark bewölkt und bedeckt. Zeitweise mit Schauern. Temperaturen maximal 20 Grad.
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Hi, schicken Sonntag dir noch. Ich bin Timo. 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

0: 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Was geht jetzt bei dir am Sonntagabend?
1: Ich habe ein Pferd und da ist immer zu tun. Ich habe irgendwie nie frei. Und ich hoffe, das Wetter wird jetzt halbwegs schön, dass ich ausreiten gehen kann.
0: Ah, okay, verstehe. Gut, also jetzt soll es ein paar Schauer abgeben, aber ansonsten hält sich das in Grenzen.
1: Genau, und ich glaube, das geht. Das kriege ich hin.
0: Und auf dem Rücken, wie war das? Das Glück der Welt? Warte mal. Wie war denn dieser Spruch?
1: Das Glück der Erde
0: Ja?
1: liegt auf den Rücken der Pferde.
0: So geht der Spruch.

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Und jetzt wird's heiß. Ne krasse Frauenpower. Alle in den Early 2000ern geboren und Mann, haben den Drive. Ey, Girlgroup aus Großbritannien, aus London. Hier sind Flow. Leak It. Was für ein Banger. Kriegst halt die besten Hits hier auf 104.6 RTL.

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0: 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Freu dich auf die besten neuen Hits mit dem ganz, ganz frischen von Alesso und One Republic und einer ganz wichtigen Message in ein paar Minuten hier.
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2: Wenn ich in deine Augen gucke, dann komme ich nach Hause und sehe wahre Liebe. Ein Zitat aus diesem neuen Hit hier hätte ich nicht schöner formulieren können. Und ich glaube, es ist wahr, oder? Die Augen sind halt das Tor zur Seele. Da ist mehr dran, als man denkt. Jetzt Alesso und One Republic. In Your Eyes.

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1: Ich bin Christian Orschmann, guten Tag. Die Berliner Freiwilligen Feuerwehren haben im vergangenen Jahr so viele Einsätze gefahren wie noch nie. Fast 16.700 Mal rückten die ehrenamtlichen Helfer aus. Christian Hafmann berichtet.
2: Die Zahl der Einsätze stieg um 800 im Vergleich zu vor 3 Jahren. Das zeigt eine Senatsantwort auf eine Grünen-Anfrage. Grund für den Anstieg. Die Feuerwehr Berlin ist generell stärker gefordert. 2024 gab es insgesamt 558.000 Einsätze. Der höchste Wert seit Gründung der Berufsfeuerwehr. Die Freiwilligen unterstützen die Hauptamtlichen vor allem bei größeren Schäden und Unwettern. Besonders am Stadtrand sind sie unverzichtbar, so der Grünen-Politiker Vassili Franco.
1: Berlins Straßen könnten in diesem Jahr einen neuen Raserrekord erleben. Schon im ersten Halbjahr dieses Jahres sind 476 neue Fälle verbotener Kraftfahrzeugrennen bei den Strafverfolgungsbehörden gelandet. Das geht aus einer dpa-Anfrage hervor. Neu auffällig ist laut Behörden, dass Raser zunehmend unter Lachgaseinfluss fahren. Außerdem ist es in den vergangenen Monaten vielen Tätern gelungen, vor der Polizei zu fliehen. 99 der 476 neuen Verfahren richten sich gegen unbekannte Fahrer. Parteichef Lars Klingbeil geht davon aus, dass die SPD-Bundestagsfraktion das Reformpaket der Koalition trotz Kritik an einzelnen Punkten mittragen wird. Er nehme derzeit keine anderen Signale wahr, sagte der Bundesfinanzminister der Rheinischen Post. Ursula Winkler berichtet.
3: Die SPD musste beim Reformpaket einige Kröten schlucken, etwa, dass Arbeitgeber deutlich mehr Spielraum für befristete Arbeitsverträge bekommen sollen. Seine Fraktion werde im Gesetzgebungsverfahren genau hinschauen, aber der grundsätzliche Kurs sei in der Koalition verabredet, so Klingbeil. Er betont auch eine sozialdemokratische Handschrift in dem Kompromiss und nennt als Beispiel die geplante Ausweitung der Reichensteuer. Monatelang hatte die schwarz-rote Koalition über das riesige Reformpaket gestritten. Es berührt wichtige Bereiche, die uns alle betreffen, von Steuern über die Rente bis hin zu Gesundheit und Pflege.
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1: Die nächsten Achtelfinale stehen an. Heute Abend spielt Brasilien gegen Norwegen und danach in der Nacht unserer Zeit im Aztekenstadion trifft Mexiko auf England. Die Gastgeber sind dort noch nie in einem WM-Spiel besiegt worden. 104.6 RTL, immer 10 Minuten früher auf den Punkt informiert. Der RTL-Verkehrssupport. A10, westlicher Ring Richtung Dreieckwerder. Stau zwischen Spandau und Vöben. Richtung Dreieckhavelland zwischen Liest und Potsdam-Nord. Zwischen Potsdam-Nord und Spandau Bauarbeiten. Bis ca. 20 Uhr ist die Autobahn gesperrt. A100 Richtung Treptow zwischen Jakob-Kaiser-Platz und Dreieck-Charlottenburg. Rechte Spur gesperrt wegen zu hoher Verkehrsbelastung. Ebenso die Einfahrt Siemensdamm. Blitzer stehen Alt-Friedrichsfelde und auf der Kaiser-Friedrich-Straße. Staus und Blitzer bitte melden unter 884-84110. 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
1: Dicke Wolken ziehen noch durch, aber in der Nacht ist dann zunächst gering bewölkt. Die Temperaturen gehen runter auf 14 Grad. Zum Morgen hin kommt dann wieder Regen und morgen ist es dann stark bewölkt und bedeckt. Zeitweise mit Schauern. Temperaturen maximal 20 Grad.
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8: Eliza, was hast du denn für einen Agathe Bauer Song?
9: Von David Guetta und One Republic, I Don't Wanna Wait.
10: Oh ja, ganz
8: klingt so.
10: Wo und was wird denn da deutsch gesungen?
9: Ich höre bei 1,26 immer Gabi sieht nicht so viel.
8: Gabi sieht nicht so viel. Gabi braucht
10: Gabi
8: eine
10: sieht
8: Brille.
10: Halt nicht so viel. Ja.
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8: Hi, ihr Cuties. It's me, Davina.
9: Und Shania.
10: So, ihr Dukaten-Dieven, hinsetzen. Der Papa erklärt euch mal, wie man vernünftig das Auto freikratzt. Tja, ihr Instagrazien. Schritt Nummer 1, auswandern in den Staat Richtung französisches Mittelmeer. Am besten mit dem Namen Monaco. Problem gelöst.
8: Okay, bei mir.
10: Schritt 2, ab in der Hängematte.
11: Robert, was soll denn der einfache Bürger machen?
10: Naja, Carmen. Einfach mal Gedanken drüber machen, was die falsch gemacht haben und ich richtig.
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